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13: Mit Christina Adler. Die Vorfreude unter den österreichischen Fußballfans ist riesengroß. Gleich startet das ÖFB-Team gegen Jordanien in die Fußball-Weltmeisterschaft. Es ist das erste Mal seit 28 Jahren, dass Österreich wieder bei einer Fußball-WM mit dabei ist. Und auch für Marco Arnautović ist das etwas ganz Besonderes.
14: Ich konzentriere mich nur auf die WM, dass es endlich losgeht. Das war mein Traum, das ist noch immer mein Traum. Jetzt wird mein Traum in Erfüllung gehen und Vorfreude ist riesig.
13: Das große Ziel des Teams ist heute natürlich ein Sieg. Damit würde die Nationalmannschaft einen großen Schritt Richtung Sechstelfinale machen. Nach einem Monat Pause geht's heute im Pilnacek-U-Ausschuss wieder weiter. Aussagen werden Bundespolizeidirektor Michael Takasch, außerdem eine Staatsanwältin der Staatsanwaltschaft Eisenstadt. Sie war mit dem Fall beschäftigt und hat ihn vor kurzem zu den Akten gelegt. Es fehlen Hinweise auf Fremdverschulden nach dem Tod des Ex-Justizsektionschefs. Das EU-Parlament dürfte heute grünes Licht für das umstrittene EU-Abschiebegesetz geben. Das Gesetz ermöglicht schnellere und effizientere Rückführungen von Menschen aus Drittstaaten, die sich illegal in der EU aufhalten. Auch Rückführzentren in Drittstaaten können errichtet werden. Österreich will gemeinsam mit einer Gruppe der Umsetzer diese rasch starten. Vogelgezwitscher macht Menschen entspannter und glücklicher. Das zeigen internationale Studien. Wer etwa eine halbe Stunde im Freien spazieren geht und dabei Vogelgezwitscher hört, hat deutlich weniger Stresshormone im Blut. Die Glücksgefühle sind in etwa so intensiv wie nach einer Gehaltserhöhung, sagen die Forscher. Heute erwartet uns ein Mix aus Sonne und Wolken. Dazu gibt es im ganzen Land immer wieder Regenschauer und einzelne Gewitter. Besonders entlang der Alpen-Nordseite, etwa zwischen Innsbruck und St. Pölten, kann es schon in der Früh regnen. Nördlich der Alpen sowie im Osten weht ein lebhafter bis kräftiger Wind aus West bis Nordwest. Trotzdem wird es heute heiß und teilweise schwül mit Höchstwerten zwischen 22 bis 30 Grad.
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17: Ja, diese Woche kommt der Sommer und damit du ihn nicht nur hörst, sondern auch fühlst, eher ein bisschen Urlaubsfeeling aus dem Lautsprecher.

0: fehlen nur noch Kokosmilch und ein Platzerl im Schatten. Schönen Mittwoch und vor der Hitzewelle kommt die neue Hitgarantie.
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0: Radio 1 Daybreak am Mittwoch. Filme wie Cars, Toy Story oder Die Unglaublichen, sie alle kommen aus den Pixar Studios und 2027 bekommen wir es mit dem Streifen Gatto zu tun. Im Mittelpunkt eine schwarze Katze, die in der Schuld des Katzenmafia-Bosses steht, der die Unterwelt von Venedig beherrscht. Durch eine neue Freundschaft könnte Kater Nero aber alles verändern.
1: You have the wrong cat!
2: Tell the truth, the things are gonna get pretty ugly.
0: Bis die Samtpfote auf großer Tour ist, heißt es sich in Geduld zu üben. Vor dem 4. März 2027 tut sich in den österreichischen Kinos vorerst mal nix. Dann aber soll Gatto loslegen.

Badewetter und bis zu 35 Grad am Wochenende. Wechselhafte Bedingungen heute am Mittwoch. Guten Morgen mit Radio One. In den nächsten Stunden ziehen immer wieder Wolken durch, die die Sonne hinter sich verbergen können. Und vor allem entlang der alten Nordseite kann es jetzt schon ab und zu ein paar Regenschauer geben. Gewitter treten dann ab dem Nachmittag auf den Plan und sind überall im Land zu erwarten. Es wird sehr schwül draußen bei Höchsttemperaturen zwischen 25 und 30 Grad.

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0: Einfach ganz gemütlich aufstellen mit der neuen Hit-Garantie hier bei uns auf Radio One am Mittwoch. Ja, es ist durchaus schön, dass du Osterei frei auf Englisch übersetzen kannst. Also Easter Egg. Die Bedeutung dessen ist aber in der Technik eine ganz andere.
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0: Mario Teufel jetzt bei mir im Studio. Lass uns über Apple sprechen. Da gibt es in der neuesten iPhone-Testversion ein kleines Überraschungsfeature.
2: In der Vorschau-App, also der App zum Anzeigen von PDFs und Bildern, gibt es jetzt eine interaktive Lupe. Nutzer können die mit dem Finger über den Bildschirm bewegen und der Inhalt darunter wird wie mit einer echten Lupe verzerrt dargestellt. Das ist kein neues Werkzeug, sondern eher ein spielerisches Detail mit neuem Liquid Glass Design von Apple.
0: Das ist natürlich jetzt keine große Neuerung, sondern eher ein Späßchen.
2: Ja, technisch bringt es jetzt keinen großen Nutzen, es zeigt aber, wie Apple seine neue Designoberfläche weiter verfeinert und auch kleine kreative Details einbaut.
0: Wir wechseln zum US-Datenkonzern Palantir. Der ist vor Gericht gegen Schweizer Journalisten vorgegangen und hat verloren. Was ist denn im Vorfeld passiert?
2: Ein Schweizer Online-Magazin hat berichtet, dass Behörden in der Schweiz die Software von Palantir mehrfach abgelehnt haben. Das Unternehmen wollte daraufhin zahlreiche Gegendarstellungen erzwingen und ist vor Gericht gegangen. Die Richter haben Palantir aber nur in einem einzigen Punkt Recht gegeben und haben die meisten Forderungen zurückgewiesen.
0: Das ist durchaus richtungsweisend.
2: Für die Journalisten ist das ein klarer Erfolg. Palantir muss den Großteil der Verfahrenskosten tragen. Ironischerweise greift da wieder der Streisand-Effekt, weil diese Klage sogar wieder mehr Aufmerksamkeit auf die ursprüngliche Recherche gelenkt hat.
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16: Mit Christina Adler. Viele österreichische Fußballfans fiebern gerade live mit dem ÖFB-Team mit im WM-Spiel gegen Jordanien. Das Spiel wird sogar in einigen Schulen live übertragen, sagt uns Helene Feichtenhofer.
17: Ja, etwa in der Volksschule Meiselding in Kärnten oder auch die IMS Langenhardt in Niederösterreich haben heute extra früh aufgemacht, damit Schülerinnen und Schüler gemeinsam mit den Lehrern das Match anschauen können. Fußballstimmung gibt's aber auch etwa im Grazer Annenhof-Kino, das überträgt, oder auch im Donauturm in Wien. Auch hier wird das Österreich-Spiel live gezeigt. Denn schließlich ist es die erste WM seit 28 Jahren, bei der Österreich wieder dabei ist.
16: Auch für die österreichischen Spieler und für Trainer Rangnick ist diese WM etwas ganz Besonderes. Für alle ist es die erste Weltmeisterschaft, bei der sie dabei sind. Die G7-Staaten beenden heute ihren dreitägigen Gipfel am Genfer See in Frankreich. Am Abend wurde noch eine Erklärung veröffentlicht, in der verschärfte Sanktionen gegen Russland angekündigt wurden, auch im Öl- und Gassektor. Zudem habe man vereinbart, die Waffenlieferungen an die Ukraine auszuweiten. Heute soll es darum gehen, wie die durch den Iran-Krieg geschwächte Weltwirtschaft wieder gestärkt werden kann. Beim Pharma-Riesen Novo Nordisk hat es einen schweren Hackerangriff gegeben. Eine Erpressergruppe behauptet, mehr als 1 Terabyte an Daten gestohlen zu haben und fordert im Austausch 25 Millionen Dollar Lösegeld. Novo Nordisk will aber nicht zahlen und arbeitet nun mit den Behörden zusammen. Beim Hersteller des bekannten Abnehmmedikaments Ozempic hatte es bereits im Juni einen IT-Sicherheitsvorfall gegeben. Eine Allergie muss nicht automatisch ein Leben lang bleiben. Das haben Wiener Forscher des Ludwig-Boltzmann-Instituts für Lungengesundheit herausgefunden. Sie haben über mehrere Jahre Daten von mehr als 5000 Menschen untersucht. Dabei zeigt sich, bei manchen verschwindet die Allergie einfach wieder. Andererseits können Allergien auch später im Leben wieder neu entstehen, meist bei Menschen über 60. Heute erwartet uns ein Mix aus Sonne und Wolken. Dazu gibt es im ganzen Land immer wieder Regenschauer und einzelne Gewitter. Besonders entlang der Alpen-Nordseite, etwa zwischen Innsbruck und St. Pölten, kann es schon in der Früh regnen. Nördlich der Alpen sowie im Osten weht ein lebhafter bis kräftiger Wind aus West bis Nordwest. Trotzdem wird es heute heiß und teilweise schwül.

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1: 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Der neueste Schmäh im Lokal? Da werden Eiswürfel extra verrechnet. Bis zu 30 Cent werden draufgeschlagen. Ist übrigens völlig legal, wenn es auf der Karte steht.
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Schönen guten Morgen am Mittwoch. Früh übt sich, wer mal ein großer Denker werden will. Auch in diesem Sommer gibt es in Wien die Kinderuni. Ab sofort ist die Anmeldung möglich. Insgesamt 20.000 Plätze stehen zur Verfügung und richten sich an Kinder im Alter zwischen 7 und 12 Jahren. Das Motto heuer: Zukunftskraft. Darum ranken sich auch die Themenbereiche. Berührt werden Klima und Umwelt oder auch Energie. Kurse und Lehrveranstaltungen über gesunde Ernährung, Raumfahrt oder Tiergesundheit. Ein sehr breites Spektrum. Daher, wenn dein Kind ein Lieblingsthema hat, gleich anmelden. Die Plätze für die Wiener Kinderuni sind stehen.

Österreich wird schon am kommenden Wochenende zur Sauna bei bis zu 35 Grad. Heute atmen wir noch ein bisschen durch an diesem Mittwoch. Hier ist Radio One bei wechselhaftem Wetter. Sonne und Wolken duellieren sich ganztägig. Ein paar Regenschauer gibt es jetzt schon entlang der alten Nordseite. Ab dem Nachmittag können Regenschauer und Gewitter dann überall im Land mit dabei sein. 25 bis 30 Grad gibt es heute noch.

dein Mittwochsfrühstück mit Radio One und der neuen Hits Garantie. Kaffee mit Milch. Das war einmal. 2026 ist Kaffee verspielt und süß, zeigt sich bei diversen Social Media Trends. Zwei Beispiele. Aus den USA kommt zum Beispiel der Peanut Butter Jelly Latte, ein Espresso mit Erdnussbutter und Marmelade. Ebenfalls sehr inheuer ist der Banana Cold Form Kaffee, Cold Brew mit Milchschaum und Bananenaroma. Ja, nicht vorab lästern, sondern lieber mal kosten.

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6: Mit Christina Adler. Fast 70.000 Österreicherinnen und Österreicher landen jedes Jahr nach einem Freizeitunfall in der Notaufnahme. Und die Hitze macht es nicht besser. Hohe Temperaturen senken die Konzentration und erhöhen das Erschöpfungsrisiko. Auch deshalb sind die meisten Freizeitunfälle im Vorjahr beim Fußballspielen oder beim Wandern passiert, sagt Mediziner Wolfgang Schobesberger.
7: Was wir gesehen haben und was auch inzwischen evident ist, nicht die Dauer ist oft das Problem, ja, nicht 2, 3, 4 Stunden Dauer, sondern oft die Intensität. Und wenn natürlich die Intensität der Sportausübung mit der Dauer kombiniert wird, haben wir eigentlich zwei Risikofaktoren, die wahrscheinlich mehr als additiv sind.
6: Erste Warnsignale des Körpers bei Hitze sind Schwindel, Kopfschmerzen und Übelkeit. Am Wiener Straflandesgericht startet heute der Prozess gegen eine 14-Jährige. Sie soll eine ihr völlig unbekannte 64-jährige Pensionistin im Februar mit einem Taschenmesser auf dem Friedhof Baumgarten getötet haben. Laut Gutachten war die Jugendliche zu dem Tatzeitpunkt zurechnungsfähig. Die Staatsanwaltschaft wirft ihr vorsätzlichen Mord vor. Nach einem Brand in einem Mehrparteienhaus in Grinz im Tiroler Bezirk Landeck gestern Abend mussten 4 Personen ins Krankenhaus gebracht werden. Das Feuer ist wohl im Keller ausgebrochen. Beim Eintreffen der Feuerwehr war das ganze Gebäude bereits voller Rauch. Eine Person wurde verletzt, 3 weitere mussten mit Verdacht auf Rauchgasvergiftung ins Krankenhaus. Nach rund einer Stunde konnte die Feuerwehr den Brand löschen. Das EU-Parlament dürfte heute grünes Licht für das umstrittene EU-Abschiebegesetz geben. Das Gesetz ermöglicht schnellere und effizientere Rückführungen von Menschen aus Drittstaaten, die sich illegal in der EU aufhalten. Auch Rückführzentren in Drittstaaten können errichtet werden. Österreich will gemeinsam mit der sogenannten Gruppe der Umsetzer diese rasch starten. Heute erwartet uns ein wechselhafter Tag mit Sonne, Wolken und immer wieder Regenschauern. Schon am Morgen kann es zwischen dem Tiroler Unterland und dem Burgenland stellenweise regnen. Am Nachmittag sind dort weitere Schauer möglich. Vereinzelt kann es auch gewittern. Entlang der Alpen und im Osten weht ein teils kräftiger Wind aus West bis Nordwest. Und trotz der Wolken bleibt es heute sehr heiß mit Temperaturen bis 30 Grad.
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10: Mit Andi Maradan, einen schönen guten Matchtag. Morgen auf der A23 gleich Richtung Inzersdorf zwischen Hierstetten und dem Knotenpaar. Der braucht hier 10 Minuten länger. Und am Knoten Nord der A22 über die Nordbrücke in Richtung Zentrum. Auch der Zubringer von der Brünnerstraße kommt hier 10 Minuten plus. Und Niederösterreich A5, die Nord, die Weinviertel-Autobahn Richtung Drasenhofen bei Drasenhofen Mitte. Da ist ein Unfall passiert. Es gibt eine Sperre. Vorsicht. Und Oberösterreich B137, auch hier ein Unfall auf der Innviertler Straße in beiden Richtungen zwischen Bad Schallerbach und Grieskirchen. Gibt es hier eine Sperre. Ich wünsche euch eine gute und eine sichere Fahrt. Fahrt vorsichtig.
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12: 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Er riecht aber leider auch nach Schweiß. So eine Fahrt mit dem Bus kann die Nase einer harten Prüfung unterziehen. Die Klimaanlage ist ja eh super. Aber früher hat mein Bus wenigstens die Fenster noch gescheit aufmachen können.
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0: 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Radio One am Mittwoch. Animationsfilme von Pixar sind Kult. Denk an Toy Story oder an Cars. Im kommenden Jahr soll Gatto unsere Herzen erobern. Im Mittelpunkt steht der schwarze Kater Nero, der ein großes Problem hat. Venedigs Katzenmafia ist hinter ihm her.
1: You have the wrong cat!
2: Tell the truth, the things are gonna get pretty...
3: Oh, pretty ugly.
0: Ausgerechnet eine neue, unerwartete Freundschaft könnte sich als durchaus nützlich erweisen. Gatto, sicherlich nicht nur was für Katzenfreunde, sondern für alle, die auf Animationsfilme stehen. Der Filmstart in Österreich ist für 4. März 2027 geplant.

Du stehst auf mit Radio 1 und der neuen Hits-Garantie. Bevor am Wochenende 35 bzw. 36 Grad zusammenkommen, können wir heute nochmal gescheit durchlüften, vor allem jetzt in der Früh. Im Tagesverlauf werden es dann 25 bis 30 Grad. Es gehen schon jetzt in den nächsten Stunden entlang der Alpen-Nordseite ein paar Regenschauer nieder. Sonne und Wolken duellieren sich den ganzen Tag. Ab dem Nachmittag sind dann überall im Land Gewitter zu erwarten.

0: Hier ist Radio One am Mittwochmorgen mit dem ultimativen Beweis, dass Technikunternehmen auch durchaus Spaß verstehen können.
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0: Mario Teufel jetzt bei mir im Studio. Lass uns über Apple sprechen. Da gibt's in der neuesten iPhone-Testversion ein kleines Überraschungsfeature.
2: In der Vorschau-App, also der App zum Anzeigen von PDFs und Bildern, gibt es jetzt eine interaktive Lupe. Nutzer können die mit dem Finger über den Bildschirm bewegen und der Inhalt darunter wird wie mit einer echten Lupe verzerrt dargestellt. Das ist kein neues Werkzeug, sondern eher ein spielerisches Detail mit neuen Liquid Glass Design von Apple.
0: Das ist natürlich jetzt keine große Neuerung, sondern eher ein Späßchen.
2: Ja, technisch bringt es jetzt keinen großen Nutzen, es zeigt aber, wie Apple seine neue Designoberfläche weiter verfeinert und auch kleine kreative Details einbaut.
0: Wir wechseln zum US-Datenkonzern Palantir. Der ist vor Gericht gegen Schweizer Journalisten vorgegangen und hat verloren. Was ist denn im Vorfeld passiert?
2: Ein Schweizer Online-Magazin hat berichtet, dass Behörden in der Schweiz die Software von Palantir mehrfach abgelehnt haben. Das Unternehmen wollte daraufhin zahlreiche Gegendarstellungen erzwingen und ist vor Gericht gegangen. Die Richter haben Palantir aber nur in einem einzigen Punkt recht gegeben und haben die meisten Forderungen zurückgewiesen.
0: Das ist durchaus richtungsweisend.
2: Für die Journalisten ist das ein klarer Erfolg. Palantir muss den Großteil der Verfahrenskosten tragen. Ironischerweise greift da wieder der Streisand-Effekt, weil diese Klage sogar wieder mehr Aufmerksamkeit auf die ursprüngliche Recherche gelenkt hat.
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15: Mit Christina Adler. Österreich hat das Auftaktspiel gegen Jordanien in der Fußball-WM gewonnen. Das ÖFB-Team konnte sich in San Francisco mit 3:1 durchsetzen. Die Jordanier haben mit einem Eigentor in der zweiten Hälfte auch etwas nachgeholfen. Am Ende zählt aber das Resultat und Österreich hat mit diesem Sieg die Tür zum Sechstelfinale weit aufgemacht. Die nächste Hitzewelle rollt gerade auf Österreich zu und die führt jedes Jahr zu vielen Freizeitunfällen, vor allem beim Sport. Und da ist neben Wandern Fußball ganz vorne dabei, sagt uns Mediziner Wolfgang Schobesberger.
16: Fußballspielen ist hier besonders unfallaffin. Wir befürchten natürlich, dass es heuer auch aufgrund der Fußball-Weltmeisterschaft das Thema noch stärker in den Köpfen ist, noch viel, viel mehr als Hobby ausgeübt wird. Und wir sehen, dass mit knapp 9.000 spitalsbehandelten Verletzten Fußball immer noch die unfallträchtigste Sportart in Österreich ist.
15: Bei starker Hitze sollte man besser ein bisschen weniger Gas geben beim Sporteln und am besten ganz in der Früh oder am Abend trainieren. Bei Schwindel, Kopfschmerzen oder Übelkeit sollte man sofort eine Pause einlegen. Nach der SPÖ haben sich jetzt auch die NEOS mit einem Vorschlag für eine Reform des Präsenzdienstes gemeldet. Das Modell orientiert sich an skandinavischen Ländern und setzt vor allem auf Freiwilligkeit. Nur wenn sich nicht genug junge Männer melden, sollten zusätzliche Rekruten einberufen werden. Das Bundesheer soll festlegen, wie viele Grundwehrdiener gebraucht werden. Eine Entscheidung zur Wehrdienstreform wird noch diesen Sommer erwartet. Die ÖH, die österreichische Hochschülerschaft, will die Preise für Essen in der Mensa dauerhaft günstiger machen. Die Studentenvertreter fordern an jedem Standort ein günstiges Standardmenü um 3 Euro. Aktuell kostet ein warmes Mensaessen im Schnitt 7 Euro. Durch den Bonus könnten Mensen ab Herbst auch ein Menü um 5 Euro anbieten. Das ist den Studentenvertretern aber noch immer viel zu viel. Heute erwartet uns ein wechselhafter Tag mit Sonne, Wolken und immer wieder Regenschauern. Schon am Morgen kann es zwischen dem Tiroler Unterland und dem Burgenland stellenweise regnen. Am Nachmittag sind dort weitere Schauer möglich. Vereinzelt kann es auch gewittern. Entlang der Alpen und im Osten weht ein teils kräftiger Wind aus West bis Nordwest. Und trotz der Wolken bleibt es heute sehr heiß mit Temperaturen bis 30 Grad.
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17: Es ist 9.03 Uhr. Aktuell gibt es eine Sperre in Niederösterreich wegen eines defekten LKWs auf der A5 Richtung Drasenhofen bei Drasenhofen Mitte. Und in der Steiermark 10 Minuten Zeitverlust auf der A2 Richtung Wien zwischen Graz West und Graz Ost. Gute Fahrt.
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17: Hey, es war ein Wahnsinnsspiel. 3:1 für Österreich gegen Jordanien. Damit haben wir unser erstes WM-Spiel seit 1990 gewonnen. Was für ein Start in die

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ist Radio One am Mittwoch. 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
2: Heute erwartet uns ein wechselhafter Tag mit Sonne, Wolken und immer wieder Regenschauern. Schon am Morgen kann es zwischen dem Tiroler Unterland und dem Burgenland stellenweise regnen. Am Nachmittag sind dort weitere Schauer möglich. Vereinzelt kann es auch gewittern. Entlang der Alpen und im Osten weht ein teils kräftiger Wind aus West bis Nordwest. Und trotz der Wolken bleibt es heute sehr heiß mit Temperaturen bis 30 Grad.
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0: Das ist Radio One. Schlumpfhausen ist bald in Österreich. Diesen Herbst eröffnet nämlich die Schlumpfwelt in Dreiskirchen in Niederösterreich auf ganzen 4000 Quadratmetern. Bei mir ist Art Director Wolfgang Di Marco. Was genau macht denn diese Schlumpferlebniswelt gerade für Familien besonders interessant?
1: Das Interessante und Besondere an der Schlumpfwelt in Dreiskirchen ist, dass wir einen Schwerpunkt gelegt haben auf Edutainment. Das heißt, die Kinder sollen nicht nur passiv irgendetwas anschauen, sondern sie sollen sich innerhalb der ganzen Erlebniswelten, die wir schaffen, aktiv beteiligen und kleine Abenteuer erleben.
0: Du hast gemeint, da gibt es ja auch einiges zum Mitmachen, oder?
1: Als Mitmachstationen gibt es zum Beispiel Goldschlumpfen, den Schlaubaum, Schlumpfigolf, den Tututzug, den Salon Schlumpfine, Beauty's Bubble Bath und noch eine Reihe anderer, vielleicht noch ein bisschen geheimen Erzie-Edutainment-Bereiche.
0: Na dann, schon mal bereit machen für einen Herbsturlaub in Schlumpfhausen.

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1: Mit Christina Adler. Treibstoff, Heizöl und teure Flüge. Die Preise in Österreich ziehen weiter an. Im Mai ist die Inflationsrate bei 3,7% gelegen. Kommt heute von der Statistik Austria. Größere Preistreiber waren unter anderem Dienstleistungen und Flugtickets. Und auch der durchschnittliche Wocheneinkauf ist um etwa 5,8% teurer geworden. Im Jänner hat die Wehrdienstkommission ihr Modell für eine Wehrdienstreform vorgelegt. 8 Monate plus 2 Monate Übungen. Seitdem ist nichts passiert. Bundeskanzler Stocker will in der Sache nun Tempo machen, wie er gestern angekündigt hat.
2: Es wurde genug darüber gesprochen. Es gilt jetzt, dass all diesen Worten Taten folgen. Und zwar in Form eines klaren Bekenntnisses zu unserer Landesverteidigung. Ich bin überzeugt, wir müssen in der Frage des Wehrdienstes in den kommenden Wochen eine Lösung finden. Und wir werden eine Lösung finden, damit diese Reform zeitgerecht in Kraft treten kann.
1: Stocker und die ÖVP sind ja klar für das sogenannte Österreich-Plus-Modell, also 8+2. Die SPÖ hat dagegen ein verkürztes 6+2-Modell vorgeschlagen. Und die NEOS orientieren sich an der Freiwilligkeit der Rekruten. Die FPÖ sagt, man solle aufhören, neue Modelle zu erfinden, sondern sich endlich für eines entscheiden. Österreichs Badegewässer gehören zu den saubersten in ganz Europa. Fast alle untersuchten Seen und Badestellen haben laut dem aktuellen Bericht der Europäischen Umweltagentur eine ausgezeichnete Wasserqualität. Die Experten schauen dabei vor allem auf die Bakterien im Wasser, die durch Abwässer oder Landwirtschaft entstehen können. Insgesamt bleibt Österreich eines der besten Länder für sauberes Badewasser. Und Sieg für Österreich. Im Fußball-WM-Auftaktspiel gegen Jordanien hat das ÖFB-Team sich in San Francisco mit einem 3:1 durchgesetzt. Die Jordanier haben mit einem Eigentor in der zweiten Hälfte etwas nachgeholfen. Am Ende zählt aber nur das Resultat. Und Österreich hat mit diesem Sieg die Tür zum 16-Finale weit aufgemacht. Es bleibt heute wechselhaft mit einer Mischung aus Wolken, längeren sonnigen Phasen und immer wieder kann es Regenschauer geben. Schon am Vormittag kann es zwischen dem Tiroler Unterland und dem Burgenland stellenweise regnen. Am Nachmittag sind dort weitere Schauer möglich, vereinzelt auch Gewitter. Entlang der Alpen und im Osten wird es außerdem windig. Trotz der Wolken und dem Wind bleibt es heute sehr warm. Die Temperatur

0: Defektes Fahrzeug steht auf der A9 der Pyrenautobahn Richtung Slowenien zwischen Gradkorn Nord und Gradkorn Süd und sorgt für Behinderungen. Wir wünschen euch eine gute und eine sichere Fahrt. Fahrt vorsichtig.
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2: Kann man den Mittwoch besser starten als mit einem 3:1-Sieg von Österreich gegen Jordanien? Ich würde sagen, wir machen in Zukunft genauso weiter, besonders wenn es dann gegen Argentinien geht.

0: Das ist Radio 1 am Mittwoch. Palantir verliert vor Gericht und eine Überraschung in der neuen iPhone-Testversion. Heute in unseren Tech News.
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2: Apple hat in der neuesten iPhone-Testversion ein kleines Überraschungsfeature versteckt. Worum geht's da?
3: In der Vorschau-App, also der App zum Anzeigen von PDFs und Bildern, gibt es jetzt eine interaktive Lupe. Nutzer können die mit dem Finger über den Bildschirm bewegen und der Inhalt darunter wird wie mit einer echten Lupe verzerrt dargestellt. Das ist kein neues Werkzeug, sondern eher ein spielerisches Detail mit neuem Liquid Glass Design von Apple.
2: Also quasi eher ein nettes Gimmick als jetzt eine große Neuerung.
3: Ja, technisch bringt es jetzt keinen großen Nutzen, es zeigt aber, wie Apple seine neue Designoberfläche weiter verfeinert und auch kleine kreative Details einbaut.
2: Der US-Datenkonzern Palantir ist vor Gericht gegen Schweizer Journalisten vorgegangen und hat dabei eine deutliche Niederlage kassiert. Was war passiert?
3: Ein Schweizer Online-Magazin hat berichtet, dass Behörden in der Schweiz die Software von Palantir mehrfach abgelehnt haben. Das Unternehmen wollte daraufhin zahlreiche Gegendarstellungen erzwingen und ist vor Gericht gegangen. Die Richter haben Palantir aber nur in einem einzigen Punkt recht gegeben und haben die meisten Forderungen zurückgewiesen.
2: Und was heißt das konkret?
3: Für die Journalisten ist das ein klarer Erfolg. Palantir muss den Großteil der Verfahrenskosten tragen. Ironischerweise greift da wieder der Streisand-Effekt, weil diese Klage sogar wieder mehr Aufmerksamkeit auf die ursprüngliche Recherche gelenkt hat.
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0: der Wolken und dem Wind bleibt es heute sehr warm. Die Temperaturen steigen auf 22 bis 30 Grad.
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0: Sabrina Carpenter hier auf Radio One. Warum der Mickey fast eine Kitty gewesen wäre, das gibt's jetzt in den Geschichten hinter den größten Hits.
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2: Also oft geben ja Werbungen davor eher unerfolgreichen Songs manchmal so einen richtigen Push. Im heutigen Fall war es gleich ein ganzer TV-Sender. Mickey von Tony Basil. Wobei, wenn man ganz an den Start zurückgeht, die Nummer ist im Original von der britischen Band Racy und ist im Jahr 1979 veröffentlicht worden. Nicht als Mickey, sondern als Kitty. Hat den Song dann gecovert und Mickey draus gemacht, war zu Beginn nicht so erfolgreich. Ein cooles Musikvideo ist produziert worden mit hüpfenden Cheerleadern und allem, was da so dazugehört. Und dann ist die Nummer samt Video auf dem damals niegelnagelneuen Musiksender MTV auf- und abgespielt worden. Und MTV hat den Song dann wie so eine Gruppe Cheerleader in den Charts in die Höhe katapultiert. 1982 belegt er Platz 1. Bis heute ist es Tony Basils größter Hit.
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13: Mit Hannes Haab. Ein Traumstart für die österreichische Nationalmannschaft bei der Fußball-WM in Nordamerika. Österreich feiert den Sieg über Jordanien in San Francisco und die 3 Punkte zum Start in die WM. Auch die heimische Politik, wie Staatssekretär Alexander Pröll, heute im Ministerrat im ÖFB-T-Shirt.
14: Der Tag hat heute für die meisten schon sehr, sehr früh begonnen. Und mit dem 3:1-Sieg für unsere österreichische Nationalmannschaft, glaube ich, kann man zu Recht sehr, sehr, sehr, sehr stolz sein.
13: Mit einem Traumtor, einem Eigentor der Jordanier und einem Elfmetertor durch Marko Arnautovic hat die Nationalelf die Tür fürs Sechzehntelfinale weit aufgemacht. Nach der SPÖ haben jetzt auch die NEOS einen Vorschlag für eine Reform des Präsenzdienstes. Das Modell orientiert sich an skandinavischen Ländern und setzt besonders auf Freiwillige. Nur wenn sich nicht genug junge Männer melden, sollen zusätzliche Rekruten einberufen werden. Verteidigungsministerin Tanner ist davon unbeeindruckt und findet die Modelle der Wehrdienstkommission für gut durchdacht. Die schwerkranke norwegische Kronprinzessin Mette-Marit hat eine neue Lunge bekommen. Die Transplantation war wegen einer schweren Lungenfibrose nötig. Die Operation ist gut verlaufen, heißt es aus dem Universitätskrankenhaus in Oslo. Die Kronprinzessin muss jetzt einige Wochen im Krankenhaus bleiben. Ein Update gibt es dann erst bei ihrer Entlassung. Nach einem schweren Hackerangriff beim Pharmakonzern Novo Nordisk fordern Cyberkriminelle Lösegeld. Umgerechnet fast 22 Millionen Euro soll der dänische Pharmakonzern zahlen. Die Hacker behaupten, über 1 Terabyte an Daten gestohlen zu haben. Novo Nordisk will aber nicht zahlen und arbeitet mit den Behörden zusammen. Der Hersteller ist für die Abnehmspritze Ozempic bekannt. Bereits Anfang des Monats hat es eine IT-Panne gegeben, gibt der Konzern zu.
15: Es bleibt heute wechselhaft mit einer Mischung aus Wolken, längeren sonnigen Phasen und immer wieder kann es Regenschauer geben. Schon am Vormittag kann es zwischen dem Tiroler Unterland und dem Burgenland stellenweise regnen. Am Nachmittag sind dort weitere Schauer möglich, vereinzelt auch Gewitter. Entlang der Alpen und im Osten wird es außerdem windig. Trotz der Wolken und dem Wind bleibt es heute sehr warm. Die Temperaturen steigen auf 22 bis 30 Grad.

0: sichere Fahrt. Fahrt vorsichtig.
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3: Er wollte eigentlich von Schweden nach Budapest. Da war aber dann gerade der Eurovision Song Contest. Den hat er sich zusammen mit ein paar Frauen angeschaut. Währenddessen haben sie sich betrunken. Und dann hat er seinen Zug nach Budapest verpasst. Und über das Ganze hat man direkt einen Song geschrieben. Der ist heute bei uns auf der 11.

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Das sind die Radio 1 Top 11 um 11. Bald ist sie auf Tour mit ihrem neuen Album Daughter from Hell. Im Dezember startet sie in Amerika und nächstes Jahr im April ist sie dann in Europa unterwegs. Aktuell kommt sie noch nicht direkt zu uns. Geplant ist eher die UK-Gegend. Aber wer weiß, vielleicht kommen da ja noch Termine. Gracie Abrams heute auf der 8.

Das sind die Radio 1 Top 11 um 11. Harry Styles besetzt das Wembley Stadion in London. Er spielt dort öfter hintereinander als jemals eine Künstlerin oder ein Künstler dort gespielt hat, nämlich gleich 12 Shows. Ja, jetzt geht's ganz schön los. Da legt er auch sicher vor mit seinen Dance-Moves, die er gezeigt hat im neuesten Musikvideo zu Dance No More. Das ist heute bei uns auf der 7.

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10: Es bleibt heute wechselhaft mit einer Mischung aus Wolken, längeren sonnigen Phasen und immer wieder kann es Regenschauer geben. Schon am Vormittag kann es zwischen dem Tiroler Unterland und dem Burgenland stellenweise regnen. Am Nachmittag sind dort weitere Schauer möglich, vereinzelt auch Gewitter. Entlang der Alpen und im Osten wird es außerdem windig. Trotz der Wolken und dem Wind bleibt es heute sehr warm. Die Temperaturen steigen auf 22 bis 30 Grad.
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Das sind die Radio 1 Top 11 um 11. Gerade hat sie die Tony Awards moderiert und jetzt ist sie zurück im Studio. Pink arbeitet an ihrem Jubiläumsalbum. Ihr 10. Studioalbum soll kurz vor dem Abschluss sein. Ja, hoffen wir, dass sie sich beeilt. Wir wollen gerne mehr Banger wie diesen hier. Die drei.

Das sind die Radio 1 Top 11 um 11. Olivia Rodrigos neues Album hat sehr viele gute Songs drauf. Es scheint aber, als wird dieser hier der meistgehörte werden. In Österreich ist er zumindest in den Spotify Top 50 Charts jetzt schon ziemlich lang konsistent auf der 2. Hier ist der Stupid Song von Olivia Rodrigo.

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16: Es ist 12 Uhr. Mit Hannes Harp. Das tägliche Leben ist in Österreich im Vormonat erneut teurer gewesen. Mit 3,7% Teuerung im Mai sind die Preise im Vergleich zur gleichen Zeit im Vorjahr wieder leicht gestiegen. Die Preise für Flugtickets stechen dabei heraus. Christina Adler.
17: Ja, weil besonders Flugtickets die Teuerung nach oben getrieben haben. Wer einen Flieger gebucht hat, hat im Vormonat um fast 14% mehr gezahlt. Ohne Flugtickets wäre die Teuerung bei 3,5% gelegen. Damit hat der Dienstleistungsbereich am meisten zur Inflation beigetragen, ist die Info der Statistik Austria. Die Preise für Benzin, Diesel und auch Heizöl sind zuletzt weniger stark gestiegen, haben aber immerhin ein ganzes Prozent der Teuerung ausgemacht.
16: Deutlich weniger stark als die Gesamtinflation sind zuletzt die Preise für Lebensmittel gestiegen. Am Wiener Straflandesgericht hat heute ein Mordprozess gegen eine 14-Jährige gestartet. Ihr wird vorgeworfen, Ende Februar eine völlig unbekannte Frau auf einem Friedhof niedergestochen zu haben. Die 14-Jährige hat damals in einer sozialpsychiatrischen Einrichtung gelebt. Ein psychiatrisches Gutachten hat ergeben, dass die Jugendliche zurechnungsfähig war. Die Staatsanwaltschaft fordert, dass die junge Frau in eine Anstalt kommen soll. Einen tödlichen Verkehrsunfall hat es in der Nacht in Hauxdorf in Niederösterreich gegeben. Ein 29-Jähriger ist ums Leben gekommen. Der Mann ist in einem Quad-Anhänger gesessen, als ein betrunkener Lenker auf einen Feldweg hinten drauf gefahren ist. Der Niederösterreicher ist noch an der Unfallstelle gestorben. Weder Quad noch Anhänger waren zugelassen, heißt es von der Polizei. Das sind gute Nachrichten für die nächste Grillerei. Fertige, rohe Burger-Patties aus dem Supermarkt haben eine gute Qualität. Zu diesem Schluss ist die Arbeiterkammer Oberösterreich beim neuesten Test gekommen. 7 der 8 getesteten, fertig geformten Fleischlaberl waren einwandfrei. Eines hat das Urteil wertgemindert bekommen. Alle Infos hat die Arbeiterkammer Oberösterreich auf der Homepage zusammengefasst. Sonne und Wolken wechseln sich heute ab. Vor allem in Vorarlberg gehen sich die meisten Sonnenstunden aus. Von Tirol bis ins Burgenland ziehen auch einzelne Regenschauer durch. Da sind auch Gewitter dabei. Bei den Temperaturen sind heute noch 22 bis 30 Grad drin. Die 30 Grad gehen sich heute im Rheintal und in der südlichen Steiermark aus.
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19: Mit Markus Bolletz und einer Meldung aus Tirol. B178 Loferer Straße. Zwischen Erpendorf und Weidring kommt es derzeit in beiden Fahrtrichtungen nach einem Verkehrsunfall zu Stau und wechselseitigen Anhaltungen. Ansonsten liegen uns im Moment keine weiteren Störungen vor. Ich wünsche euch gute und sichere Fahrt.
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2: Heute ist es wieder heiß, schon das Warm-up für die vielleicht 35 Grad am Freitag. Mal schauen. Jedenfalls starten wir jetzt schon mal musikalisch gut in den Nachmittag mit den American Authors und dem Best Day of My Life.

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Das ist Radio One am Mittwoch. 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

Die Kult-Computermarke Commodore ist zurück mit einem neuen Produkt. Radio One, die neue Hit-Garantie. Dieses Mal ist es aber kein Computer, sondern ein Klapp-Handy. Wie aus den 2000ern. Das Callback 8020 soll mit seinem Retro-Design und seinen Funktionen vor allem ein Schritt gegen die Smartphone-Sucht sein. Kein Social Media, kein Webbrowser oder E-Mail-Postfach. Trotzdem gibt es aber wichtige Apps wie WhatsApp, Karten oder Uber. Aber ganz wichtig, es hat einen Emulator für ein paar ausgewählte C64-Spiele-Klassiker. Erscheinen soll es im vierten Quartal 2026. 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

Lola Young mit Messi hier auf Radio One, die neue Hit-Garantie. Wir brauchen manchmal eine Person, mit der wir reden können. Wenn uns mal was bedrückt, ist es gut, wenn wir ein Familienmitglied oder einen Freund haben, der für uns immer quasi ein Licht anlässt, dass man vorbeikommen kann, wenn es Redebedarf gibt. Das ist auch die Idee hinter Tom Walkers Song Leave a Light On.

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11: Mit Hannes Harp. Ab 1. Juli soll die Mehrwertsteuer auf ausgewählte Lebensmittel sinken. Die österreichischen Bäckereibetriebe kritisieren an den Regeln, dass es viele Unklarheiten gibt. Martin Ballend, der Innungsmeister der Bäcker in Kärnten, sagt:
12: Jetzt steht da zum Beispiel drinnen Schwarzbrot, aber beim Schwarzbrot wissen wir, da haben wir einen hohen Roggenmehlanteil. Roggenmehl ist nicht steuerbegünstigt, also ist da das Roggenbrot zum Beispiel jetzt weiterhin mit 10% zu verkaufen. Und das ist dieses Kuriose an den Ganzen, wo man dann im Endeffekt nicht hundertprozentig weiß, wie man das jetzt verkaufen soll.
11: Außerdem können viele Kassensysteme den neuen Steuersatz von 4,9 statt 10% nicht berechnen. Dadurch wissen die Bäcker noch nicht, wie sie die Produkte ab Juli berechnen sollen, so Wallend. Das EU-Parlament hat für das umstrittene Abschiebegesetz und für sogenannte Return-Hubs gestimmt, also Abschiebezentren, die es nun in Drittstaaten geben darf. Damit sollen Menschen, die illegal in der Union sind, schneller und effizienter abgeschoben werden können. Innenminister Karner will diese Return-Hubs mit einer Gruppe der Umsetzer schnell starten. Wo es diese Rückführzentren geben wird, wollte Karner nicht sagen. Im Gespräch sind aber etwa Uganda oder Kasachstan. Die Dokumentenmappe war gestern. In Zukunft sollen sämtliche Behördenwege digitalisiert ablaufen. Die Regierung hat heute ihr Digitalisierungsprojekt X vorgestellt. Künftig sollen Daten, die der Verwaltung bereits vorliegen, nicht mehr mehrfach eingereicht werden müssen. Das soll für schnellere Abläufe, weniger Aufwand und mehr Service für die Menschen sorgen, sagt Digitalisierungsstaatssekretär Alexander Pröll nach dem Ministerrat. Die neue europäische Trägerrakete Ariane 6 ist erfolgreich von Französisch-Guyana ins All gestartet. Sie bringt 36 Satelliten für Amazon in die Erdumlaufbahn. Damit die Ariane-Rakete mehr Fracht in den Weltraum bringen kann, ist sie diesmal mit stärkeren Boostern und einem neuen Raketenmotor abgehoben, wo unter anderem auch Technik aus Österreich drinsteckt.
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11: Mit einer Mischung aus Sonne und Wolken und gelegentlich Regen und teils Gewittern geht's Richtung Abend. Da sind noch einzelne gewitterige Regenschauer zwischen Tirol und dem Burgenland unterwegs. Über Nacht klingen die Schauer aber überall ab. Morgen gibt's einiges an Sonne und es wird sehr warm bis heiß. Die Temperaturen schaffen es morgen Nachmittag auf 22 bis 33 Grad.
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14: In Wien gibt es aktuell auf der Tangente Richtung Hirschstetten zwischen Inzersdorf und Knoten Kaisermühlen bis zu 30 Minuten Zeitverlust. Einen Unfall gab es auf der S1 Wiener Außerring-Schnellstraße Richtung Vösendorf. Im Tunnel Rannersdorf, da ist die Überholspur gesperrt. In Salzburg staut es auf der A1 Westautobahn Richtung Wien. Bei Wallersee gibt es Behinderungen durch ein defektes Fahrzeug im Baustellenbereich. Da kann die Wartezeit 25 Minuten länger dauern. Und es staut auf der A10 Kauernautobahn Richtung Salzburg zwischen Flachau und Knoten Pongau mit 20 Minuten Zeitverlust. Ich wünsche gute und sichere Weiterfahrt.
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Die aktuelle Single von Alex Warren, Fever Dream, hier auf Radio One, die neue Hitgarantie. Wenn's im Bett zu warm ist, dann vielleicht eine Kühldecke zulegen oder das Fenster am Abend gezielter lüften. Wenn das Bett brennt, dann kann das andere Ursachen haben. Vielleicht wegen diesem Song von Midnight Oil, Beds Are Burning.

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17: In Wien auf der Tangente Richtung Hirschstetten zwischen Inzersdorf und Knotenkaisermühlen gibt es 30 Minuten Zeitverlust. Am inneren Gürtel zwischen AKH und Nussdorfer Straße dauert es 20 Minuten mehr. In Oberösterreich auf der A7 Mühlkreis Autobahn Richtung Westautobahn stockt der Verkehr ab Industriezeile mit 15 Minuten Zeitverlust. In Salzburg staut es auf der A1 Westautobahn Richtung Wien. Bei Wallersee, da gibt es Behinderungen durch ein defektes Fahrzeug im Baustellenbereich. Da brauchen Sie 30 Minuten länger. Und auf der A10 Tauernautobahn Richtung Salzburg staut es zwischen Flachau und Knotenpongau mit 20 Minuten Zeitverlust. Ich wünsche gute und sichere Weiterfahrt.
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0: 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In Niederösterreich wird kommenden Herbst geschlumpft. In Traiskirchen entsteht aktuell eine Erlebniswelt ganz im Zeichen der Schlümpfe. Bei uns ist Wolfgang De Marco, Masterplaner und Art Director der Schlumpfwelt. Was macht diese neue Schlumpferlebniswelt für Familien besonders interessant?
1: Das Interessante und Besondere an der Schlumpfwelt in Traiskirchen

0: Kirchen ist, dass wir einen Schwerpunkt gelegt haben auf Edutainment. Das heißt, die Kinder sollen nicht nur passiv irgendetwas anschauen, sondern sie sollen sich innerhalb der ganzen Erlebniswelten, die wir schaffen, aktiv beteiligen und kleine Abenteuer erleben.
1: Welche besonderen Mitmachmöglichkeiten gibt es dort?
0: Als Mitmachstationen gibt es zum Beispiel Goldschlumpfen, den Schlaubaum, Schlumpfigolf, den Tututzug, den Salon Schlumpfine, Beauty's Bubble Bath und noch eine Reihe anderer, vielleicht noch ein bisschen geheimen Erzieher-Entertainment-Bereiche.
1: Alles klar. Eine konkrete Eröffnung ist zwar noch nicht geplant, aber vermutlich wird kommenden Herbst die Schlumpfwelt in Traiskirchen eröffnen. Vielen Dank für das Gespräch, Herr De Marco. 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

The Rembrandts von der Fernsehserie Friends zu uns auf Radio One, die neue Hitgarantie. Weiter geht's mit einem neuen Song von Teddy Swims. In dem geht es um die Art von Person, die eine pessimistische Haltung in einer Beziehung einnimmt oder krampfhaft versucht, alles zu kontrollieren und wie das prophezeite Ende einer Beziehung dadurch herbeigerufen werden kann. Hier ist Mr. Know-It-All.

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17: Mit Hannes Haab. In den heimischen Getränken ist im Laufe der letzten 16 Jahre fast ein Viertel weniger Zucker drin. Das hat ein Getränkecheck des Vorsorgemedizinischen Instituts SIPCAN ergeben. Im Schnitt sind etwa in Limonaden derzeit knapp unter 6 Gramm Zucker pro 100 Milliliter. Noch etwas fällt dabei positiv auf, erklärt uns Manuel Schätzer von SIPCAN.
18: Während in Großbritannien gut 9 von 10 Getränken mit Süßstoffen sind, ist es in Österreich genau umgekehrt, nämlich nur 1 von 10 Getränken ist hierzulande mit Süßstoffen versetzt.
17: Ein möglicher Grund dafür ist die Zuckersteuer in Großbritannien. Die Rezeptur hat sich verändert, trotzdem kaufen die Menschen dort um fast ein Viertel mehr Süßgetränke, so Schätzer. Das tägliche Leben ist in Österreich im Vormonat erneut teurer gewesen. Mit 3,7% Teuerung im Mai sind die Preise im Vergleich zur gleichen Zeit im Vorjahr wieder leicht gestiegen. Besonders wer einen Flieger gebucht hat, hat im Vormonat um fast 14% mehr gezahlt. Die Preise für Benzin, Diesel und auch Heizöl sind zuletzt weniger stark gestiegen, wie auch die Preise für Lebensmittel, ist die Info der Statistik Austria. 8 Jahre Haft wegen Mordes und eine Einweisung in eine Anstalt. Das ist das Urteil in Wien gegen jene 14-Jährige, die Ende Februar eine völlig unbekannte Frau auf einem Friedhof niedergestochen hat. Die 64-Jährige ist damals noch am Tatort verstorben. Vor Gericht bereut die Jugendliche die Tat. Das Urteil gilt bereits. Das sind gute Nachrichten für die nächste Grillerei. Fertige, rohe Burger-Patties aus dem Supermarkt haben eine gute Qualität. Zu diesem Schluss ist die Arbeiterkammer Oberösterreich beim neuesten Test gekommen. 7 der 8 getesteten, fertig geformten Fleischlaberl waren einwandfrei. Eines hat das Urteil wertgemindert bekommen. Alle Infos hat die Arbeiterkammer Oberösterreich auf der Homepage zusammengefasst. Morgen gibt es einiges an Sonne und es wird warm bis sehr heiß. Bis zum Nachmittag klettern die Temperaturen auf 25 bis 33 Grad. Zwischen die Sonne werden sich aber auch zeitweise viele Wolken schieben. Ab Mittag wird es von den Bergen in Osttirol bis in die südliche Steiermark oder im Mühlviertel nass werden, mit einzelnen Regenschauern oder Gewittern, die teils auch kräftig ausfallen können.
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13: In Wien auf der Tangente Richtung Hirschstetten zwischen Inzersdorf und Knoten Kaisermühlen gibt es 15 Minuten Zeitverlust. In Wien auf der linken Wienzelle zwischen Sechshauser Gürtel und Schlossallee, da gibt es nochmal eine Viertelstunde Zeitverlust. Und in Salzburg auf der A1 Westautobahn Richtung Wien bei Wallersee, da gibt es aktuell bis zu 25 Minuten Zeitverlust. Ich wünsche gute und sichere Fahrt in Richtung Abend.
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1: Eine gute Nachricht für die Umwelt: Die Post stellt in Wien komplett auf Elektrozustellung um.
2: Genau, seit Juni werden Briefe, Pakete und Zeitungen in Wien nur noch mit E-Fahrzeugen oder zu Fuß zugestellt.
1: Das klingt nach einem großen Schritt.
2: Ja, ist es auch. Wien ist damit die größte Stadt Europas mit einer komplett CO2-freien Postzustellung. Und das soll nicht nur in Wien so bleiben. Das Ziel der Post ist, bis 2030 in ganz Österreich ausschließlich elektrisch oder zu Fuß zuzustellen.
1: Bleiben wir gleich bei E-Autos. In Schweden werden die jetzt sogar als Stromspeicher für Häuser genutzt.
2: Ja, das ist ziemlich spannend. In einer kleinen Wohnsiedlung versorgen die E-Autos die Häuser teilweise mit Strom, und zwar über sogenanntes bidirektorales Laden. Die Autos werden nicht nur geladen, sondern können Strom bei Bedarf auch wieder zurückgeben.
1: Also eine Art Powerbank auf 4 Rädern.
2: Genau, also wenn der Strom gerade teuer ist oder besonders viel gebraucht wird, liefern die Autobatterien Energie für Licht, Kühlschrank oder andere Geräte. Das spart Geld. Die Bewohnerinnen und Bewohner berichten davon deutlich niedrigeren Stromkosten. Zusammen mit Solaranlagen und Wärmepumpen sind die Häuser dann fast energieautark.
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0: 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Mit Markus Bolletz. Wien A23 Südosteingrenze in Richtung Schierstetten. Bis zu 20 Minuten Zeitverlust im Nachmittagsverkehr nach wie vor zwischen Sterngasse und dem Knoten Prater. Außerdem Stau am inneren Gürtel zwischen AKH und Musterfelstraße und auf der linken Wienseile gibt es baustellenbedingte Überlastung zwischen der Sechshauser Straße und der Schlossallee. Ihr verliert auch hier eine Viertelstunde. Nach Salzburger 1 Westautobahn Richtung Wien zwischen Sitzenheim und Wallersee staunt 30 Minuten Zeitverlust. A10 Tauernautobahn Richtung Salzburg zwischen Flachau und dem Knoten Pongau gibt es baustellenbedingt 10 Minuten mehr Fahrzeit. Ich wünsche euch viel Geduld und trotz allem gute und vor allem sichere Fahrt.
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1: Also oft geben ja Werbungen davor eher unerfolgreichen Songs manchmal so einen richtigen Push. Im heutigen Fall war es gleich ein ganzer TV-Sender. Mickey von Tony Basil. Wobei, wenn man ganz an den Start zurückgeht, die Nummer ist im Original von der britischen Band Gracie und ist im Jahr 1979 veröffentlicht worden. Nicht als Mickey, sondern als Kitty. Hat den Song dann gecovert und Mickey draus gemacht, war zu Beginn nicht so erfolgreich. Ein cooles Musikvideo ist produziert worden mit hüpfenden Cheerleadern und allem, was da so dazugehört. Und dann ist die Nummer samt Video auf dem damals niegelnagelneuen Musiksender MTV auf- und abgespielt worden. Und MTV hat den Song dann wie so eine Gruppe Cheerleader in den Charts in die Höhe katapultiert. 1982 belegt er Platz 1. Bis heute ist es Tony Basils größter Hit.
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Der Foreigner-Klassiker Urgent hier auf Radio 1, die neue Hits-Garantie. Ich wollte an dieser Stelle eigentlich was zu dem Song Urgent sagen. Google hat aber irgendwas bei meiner Anfrage falsch verstanden und jetzt weiß ich, dass das Wort Urgent auf Hawaiianisch Wiki Wiki heißt. Ich glaube, wir machen einfach Wiki Wiki weiter mit Ray Dalton und Blood Running. 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
18: Mit Hannes Haab. Rund um die Buwog-Affäre gibt es eine neue Anklage gegen Ex-Finanzminister Karl-Heinz Grasser und 2 weitere Beteiligte. Die Wirtschafts- und Korruptionsstaatsanwaltschaft wirft ihnen vor, dass sie Steuern hinterzogen haben sollen. Dem Staat Österreich sollen so fast 5 Millionen Euro an Steuern entgangen sein, heißt es, für rund 10 Millionen Euro Schmiergeld, wofür die 3 Angeklagten keine Steuern gezahlt haben sollen. Die Bundesregierung hat im Ministerrat heute den Startschuss für weniger Bürokratie gegeben. Dicke Mappen mit Urkunden oder Zeugnissen, die man bei Behörden oft mehrmals vorlegen muss, sollen bald Geschichte sein. In Zukunft sollen sämtliche Behördenwege digitalisiert ablaufen, sagt der zuständige Staatssekretär Alexander Pröll.
19: Die Daten müssen laufen, nicht die Bürgerinnen und Bürger. Und wer weniger Formulare ausfüllen muss, wer weniger Anträge rund um die Uhr stellen kann, wer Leistungen automatisch bekommt, die ihm zustehen, der erlebt, dass in Verwaltung auch modern und digital funktionieren kann.
18: Die Wirtschaft findet die Pläne der Regierung gut. Kritik kommt etwa von den Grünen, die sich den Entwurf gerade beim Datenschutz genau anschauen wollen. Das EU-Parlament hat für das umstrittene Abschiebegesetz und für sogenannte Return Hubs gestimmt, also Abschiebezentren, die es nun in Drittstaaten geben darf. Damit sollen Menschen, die illegal in der Union sind, schneller und effizienter abgeschoben werden können. Innenminister Karner will diese Return Hubs mit einer Gruppe der Umsetzer schnell starten. Wo es diese Rückführzentren geben wird, wollte Karner nicht sagen. Im Gespräch sind aber etwa Uganda oder Kasachstan. In den heimischen Getränken ist im Laufe der letzten 16 Jahre fast ein Viertel weniger Zucker drin. Das hat ein Getränkecheck des Vorsorgemedizinischen Instituts Sipken ergeben. Im Schnitt sind etwa in Limonaden derzeit knapp unter 6 Gramm Zucker pro 100 Milliliter, obwohl die Hersteller auf Süßstoffe verzichtet haben. In Großbritannien ist das fast umgekehrt. Als Grund vermuten die Fachleute von Sipken die Zuckersteuer. Dort kaufen die Menschen aber auch um fast ein Viertel mehr Süßgetränke. Morgen gibt es einiges an Sonne und es wird warm bis sehr heiß. Bis zum Nachmittag klettern die Temperaturen auf 25 bis 33 Grad. Zwischen die Sonne werden sich aber auch zeitweise viele Wolken schieben. Ab Mittag wird es von den Bergen in Osttirol bis in die südliche Steiermark oder im Mühlviertel nass werden, mit einzelnen Regenschauern oder Gewittern, die teils auch kräftig ausfallen können.
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0: Mit Markus Bolletz und von den Straßen in Österreich liegen uns im Moment keine Verkehrsstörungen vor. Ihr habt grünes Licht und freie Fahrt. Kommt gut und sicher an euer Ziel.
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